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1: Tja, und da ist er natürlich, der Wachermacher zum Sonntagmorgen. Und natürlich ein spezieller Tag. Wir haben Muttertag und da begrüße ich natürlich auch alle Mütter hier auf dem Stream.
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1: Ich hoffe, euch kann ich wach küssen, wach machen zum Sonntagmorgen. Ja, letzte Woche habe ich natürlich sehr, sehr viel Kurven genascht. Wer das nicht weiß, was es ist, wir waren mit dem Motorrad in der Oberlausitz und haben wirklich bis hinter zum Jeschken jede Kurve mitgenommen. Es war wunderschön. Am Sonntagabend, wo ich nach Hause gekommen bin, musste ich mich erst unterwegs nochmal anhalten. Und ich war so platt. Das kann man gar nicht glauben. 3 Tage Motorrad fahren, das ist schon der Hammer. Aber soweit sind wir noch nicht. Jetzt erstmal um 8 Uhr und gleich 4 Minuten geht's los. Natürlich mit Werbung und dann geht's rein in den Sonntagmorgen mit guter Laune und natürlich mit R.E.M. Und dann gibt's Musik natürlich für unsere Mütter. Guten Morgen.
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Musik natürlich aus dem Hause R.E.M. und das zum Sonntagmorgen. Gute Laune! Das ist natürlich hier zum Muttertag. In euren Lieblingssender.

0: Ja, ausgespielt natürlich bis zur letzten Sekunde. Da natürlich hier heute zum Muttertag um 8 Uhr und 12 Minuten. Wenn wir natürlich auf unsere Muttis immer hören, müsste ich eigentlich den Song spielen. Hör auf die Mutti, oder? Aber wir wünschen natürlich erstmal allen Müttern alles, alles Gute zum heutigen Muttertag. Natürlich auch hier im Radio.
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0: Das ist er, der Muttertagssong für diese Stunde.

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1: Das war der Muttertagssong für diese Stunde. Wer natürlich seine Mutti mal grüßen möchte, kann es natürlich gern tun. Schreibt mir eine E-Mail an den wachermacher@web.de und ihr seid heute noch in der Stunde oder in dieser Sendung mit dabei. Bei uns geht's erstmal weiter mit den Bee Gees. Tja, wie ist das Wetter bei euch? Bei mir ist es bewölkt. Bei einigen soll es ja regnen. Aber dazu kommen wir später. Jetzt gibt's erstmal schöne Musik von den Bee Gees.

das Night Fever natürlich. Von unseren Bee Gees, ja, die waren ja dreimal erfolgreich. Mit ihren Songs, genauso wie die nächste Band natürlich, die kommen aus Schweden, waren natürlich auch sehr, sehr erfolgreich. Und bevor wir uns dann über eine Feuerwehrübung unterhalten, gibt's noch ein bisschen Musik. Natürlich hier zum

0: Tja, bevor wir natürlich zum Feuermelder kommen, und der ist natürlich auch wichtig, ganz wichtig, man sollte da auch nicht dran rumspielen, gab es natürlich schon die erste Nachricht hier bei mir ins Studio. Lieben, lieben Dank, lieber Frank aus dem Odenwald, schreibt er mir. Ich möchte gerne meine Mutti grüßen. Sie wird in diesen Jahren 90 und sie ist noch total fit. Ich hoffe, liebe Mutti, du hast es gehört. Die liebe Brigitte ist das übrigens. Ich hoffe, du hast es jetzt gehört und bedankst dich dann bei deinem Sohn mit einem tollen Kaffee oder vielleicht einem kleinen, einer kleinen Überraschung. Mehr sage ich jetzt nicht. Ich will jetzt nicht zu ausfällig werden. Nein, aber wie gesagt, Feuermelder, hatte ich es ja ganz schön angesprochen, sind natürlich in unseren Räumen jetzt mittlerweile schon Pflicht. Es ist Vorschrift, man sollte jetzt aber den Feuerwehrmelder nicht über die Küche hängen, dann geht er alle zwei Minuten an. Aber ich habe auch so einen Feuerwehrbeauftragten hier im Haus, also unser Feuermelder, weil unter mir, muss ich ja sagen, ist in der Bäckerei, da geht ab und zu unser Feuermelder im Hausflur an. Wenn das da zu scharf gebraten wird oder gesagt, werden Pfannkuchen hergerichtet, es werden Gebäcks hergerichtet, tja, und da haut der Feuermelder manchmal durch. Aber man sollte ihn natürlich auch nicht manipulieren.
1: Hallo Leute, mein Name ist Bruce Willis und ich habe den härtesten Job der Welt, nämlich Ehren.
2: Morgen, Bruce.
3: Ja, Mann. Gottverdammter Morgen, Hans-Jürgen.
2: Bruce, was machst du da auf der Leiter? Du fummelst nicht am Feuermelder rum, oder?
3: Doch. Wusstest du, dass 80% aller Feuermelder viel zu spät losgehen? Ich habe ihn ein bisschen empfindlicher gemacht, damit er uns auch rechtzeitig warnen kann.
2: Ach so, gute Idee.
3: So, fertig. Ich mach mal ein Streichholz an. Ah, klappt.
2: Ist das nicht ein bisschen übertrieben?
3: Nein, Mann, Sicherheit ist nie übertrieben. Ich kümmere mich jetzt mal um die Feuermelder auf dem Flur.
2: Ich weiß nicht, Bruce, auf dem Gang wird doch ab und zu auch geraucht.
3: Prima. Der hier funktioniert sogar beim Bordrauch.
4: Ruhe hier auf dem Gang, sonst gibt es Ärger, Willis.
3: Alles klar, Herr Dr. Schneider.
5: Oh Mann, ist der heute empfindlich.
2: Ist doch verständlich, wir sind gerade mit der Steuerprüfung in der heißen Phase. Oh Mist.
4: Willis, Sie sind gefeuert!
3: Das hatte ich Herrn Dr. Schneider vorher sagen sollen. Klar, dass beim Wort Feuer die Sprinkleranlage dazukommt.
0: Da können wir nur sagen, zum Sonntagmorgen, uns geht's gut, oder? Es geht mir gut. Euch auch, euren Müttern auch. Dann liebe Grüße nochmal dahin.

Tja, Westernhagen, uns geht's gut natürlich hier zum Mutti-Tag und natürlich gleich um 8 Uhr und 28 Minuten natürlich hier in euren Lieblingssendern. Hier ist er nochmal, der Wachmacher, hier ist der Andreas und das natürlich bis um 10 bin ich für euch hier auf dem Stream. Wie gesagt, wer Musikwünsche hat, wer Mutti grüßen möchte, schickt mir eine E-Mail an den wachmacher@web.de.

0: Tja, unser Udo natürlich. Und er macht sein Ding.
1: Das ist
0: genauso wie hier im Radio. Grüßen wir natürlich erstmal alle Hörer nochmal. Ganz speziell natürlich unsere Lieblingshörer, die jede Woche sich Zeit nehmen, um hier dabei zu sein. Liebe Grüße natürlich nach Pirna. Liebe Grüße nach Plauen. Liebe Grüße an den Sascha, der schon wieder auf Arbeit ist. Ja, das ist auch so ein kleiner verrückter Mann. Der muss auch immer ran. Er muss seine Pferdchen füttern. Und da hat es schon wieder gescheppert im WhatsApp, aber er sagt, nein, nicht im WhatsApp, in der E-Mail. Und er schickt mir die Kathi aus Schmiedefeld am Rennsteig. Liebe Grüße an den Wachermacher. Und ja, lieber Andreas, grüß meine Mutti, obwohl sie leider nicht mehr unter uns ist. Ja, das geht's auch viel, das geht auch mir so. Viele sind leider nicht mehr unter uns, aber trotzdem bleibt ihr in Erinnerung.

0: Tja, da wir aber verpflichtet sind, natürlich an unseren Streamanbieter Werbung zu schicken, machen wir das natürlich in wenigen Sekunden. Und dann bin ich wieder für euch da. Und da gibt es natürlich auch schon wieder Grüße und Wünsche.
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0: So, jetzt alle raus aus den Federn. Der Wachermacher Song der Stunde.

0: Wow, was für ein Hammer-Song natürlich von uns für euch. Und das ist natürlich um 8 Uhr und 41 Minuten gleich. Uns fehlen nur noch 30 Sekunden, dann haben wir es 8 Uhr 41. Ja, wie heißt es so schön im Fernsehen immer geschrien oder wie haben sie da geschrien? Ich bin ein Star, holt mich hier raus. Ja, ich bin auch einer, wer holt mich hier raus?
1: Wie wird man eigentlich Influencerin? Ich dachte ja lange, man hat ein Thema, das einen so sehr interessiert, dass man das Expertenwissen unbedingt mit anderen teilen will. Kochen, Autos, Computer, Schweißen. Ja, aber nee. Influencer ist mittlerweile ein Ausbildungsberuf. In der Bahn lausche ich zum Beispiel, wie eine junge Frau ihrem Freund davon erzählt und wie herausfordernd es gerade sei, ein Thema für ihren Kanal zu finden. Ja, aber warum Influencer werden, wenn ich doch eigentlich überhaupt nichts zu sagen habe? Ich recherchiere und tatsächlich sind für viele wohl die fehlende und auch die Suche nach Anerkennung der Antrieb. Ja, aber kann mir eine digitale Community sagen, dass ich wertvoll bin? Und hieße das nicht auch, dass mein Selbstwert davon abhängt, ob ich anderen gefalle? Lob und Anerkennung, ja, sie sind wichtig, aber viel entscheidender ist doch, ob ich mich selbst annehmen und wertschätzen kann. Oft ja auch eine Voraussetzung, um überhaupt anderen glauben zu können, dass sie mich toll finden. Dabei helfen kann ein echter Freund, der mich wirklich kennt. Oder aber auch ein Gott, der mich mit viel Liebe geschaffen hat und ausrichten lässt, egal was andere sagen. Du bist mir wichtig.
0: Tja, das war der Influencer. Ja, und wir haben auch einen Influencer natürlich auch in Berlin sitzen. Unseren Thomas. Und der Thomas sollte doch mal bitte auf sein Handy schauen. Ja, ja, da steht was ganz Wichtiges noch drin. Hat er noch nicht gelesen? Kann ja vorkommen, ist ja Influencer.

Tja, wir tanzen durch die Nacht natürlich um 8.45 Uhr. Ist es mittlerweile hell. Bei mir kommt so langsam die Sonne raus. Ich weiß nicht, wie es bei euch ausschaut, aber ich weiß eins, genau 40 Jahre ist es her. Am 10.05.1986 eroberte jemand das erste Mal die englischen und amerikanischen Charts. Er kam aus Österreich und wir sprechen natürlich vom unseren Lieblingsmann vom Falco und Falco mit seinem geilen Song. Welcher soll es denn wohl gewesen sein? Der Falco war es mit, ja, ihr wisst es ganz genau, das war Rock Me Amadeus. Und der kommt jetzt natürlich um 8 Uhr und gleich 46 Minuten. Jetzt habe ich schon wieder eine Minute geblabbert hier.

Tja, Falco, als erster österreichischer Sänger erreichte er damals mit diesem Hit die englisch-amerikanischen Charts und das natürlich gleich auf Platz Nummer 1. Und wie gesagt, das ist 40 Jahre her.

Was für ein wunderschöner Song und damit sage ich nochmal einen wunderschönen guten Morgen um 8 Uhr und gleich 53 Minuten. Und bei mir hat es wieder geklingelt. Der liebe Matthias aus Riedelshütte aus dem Bayerischen Wald hat mir geschrieben ins Sendestudio, ich soll mal die liebe Mama Tanja grüßen. Mache ich natürlich sehr, sehr gern. Er hat natürlich noch viel, viel mehr dazu geschrieben. Aber alles kann ich jetzt nicht vorlesen, weil dann wird es mir die Sendezeit sprengen. Aber er wünscht dir natürlich Stärke und das natürlich vom ganzen Herzen. Und wir sind froh, dass es dich gibt, meine liebe Mama. Und nochmal alles, alles Gute zum Muttertag. Und das ist natürlich so schön mit einem riesengroßen Herz. Also wer es da mal lesen möchte, muss ich sagen, kann ich euch schicken. Ach nein, mache ich nicht. Ja, aber die lieben Kinder freuen sich natürlich, diesen Gruß an ihre Mama mal zu richten. Und ich kriege auch natürlich liebe, liebe Grüße aus dem Sendestudio, aus dem schönen Vogtland. So rum ist es eigentlich richtig. Liebe, liebe Grüße natürlich in dem Bayerischen Wald nach Riedelshütte zum Matthias, zur Tanja und zu den Kindern. Und sage danke für eure Nachricht.

0: Tja, Under Pressure natürlich von Queen und natürlich das um 9 Uhr und 13 Minuten hier zum Machermacher. Und das ausgespielt bis zur letzten Sekunde. Ja, was wollte ich sagen? Ja, wir wollten Fahrradurlaub machen. Das ist richtig, ja, oder? Habt ihr Lust dazu, um die Uhrzeit schon mit dem Fahrrad draußen rumzufahren? Es ist doch schon ganz schön frisch. Also letzte Woche war es auch frisch, aber so frisch wie diese Woche? Naja, schauen wir mal, wie die nächsten Tage so werden. Wir haben ja noch nächste Tage Woche wieder Feiertag, Männertag zum Donnerstagabend, zum Donnerstagmorgen. Dann Donnerstagabend sind die Männer wieder fertig. Dann die Woche drauf haben wir wieder langes Wochenende. Dann ist Pfingsten und dann ist der Mai schon fast wieder vorbei. One Monat Mai, ja. So richtig schaut es ja nicht nach Mai aus, aber egal. Wir machen Musik jetzt erstmal. Bisschen Musik von Truckstop und jetzt kommen natürlich unsere Truckstop-Fans so richtig auf ihre Kosten.
1: Radreisen liegen im Trend.
0: So rum ist es richtig.

0: Tja, jetzt ist es richtig natürlich gewesen mit Arizona. Und jetzt gibt es natürlich den kleinen Bericht fürs Fahrradfahren. Ich muss gerade ein bisschen schmunzeln. Ich habe gerade eine Messenger-Nachricht bekommen. Ich habe heute gar keinen Geburtstag, aber hier wünscht mir jemand zum Geburtstag alles, alles Gute. Ja, dann ist es halt so.
1: Radreisen liegen im Trend, weil viele Urlauber heute nachhaltiger unterwegs sein wollen und Bewegung stärker in den Fokus rückt. Statt reiner Erholung suchen Reisende heutzutage aktiv gestaltete Trips, erklärt Christine Reichholf von der Ferienregion Nationalpark Hohe Tauern.
2: Der Nationalpark bietet einfach eine sehr abwechslungsreiche Landschaft. Es geht durch 13 Nationalparktäler, entlang von Bächen und vorbei an Wasserfällen und Hochalmen. Die Region ist sehr gut auf Radfahrer eingestellt, mit vielen Unterkünften, Hütten, Verleihstationen und E-Bike-Ladestationen.
1: Für Genussradler bietet der Tauernradweg flache Strecken durchs Tal entlang der Salzach. Der Hohe Tauern Bike Trail ist dagegen deutlich sportlicher.
2: Es ist ein Mountainbike-Etappenradweg durch den Nationalpark Hohe Tauern. Mit 14 Etappen und einer Strecke von 530 Kilometern verläuft der Radweg auf gut beschilderten Almhängen und Forststraßen verbunden mit dem Tauernradweg.
1: Die Route führt durch eine ursprüngliche Alpenregion mit Blick auf die Gipfelwelt der 3000er. Die Etappen unterscheiden sich in Länge und Anspruch, je nach sportlichem Niveau.
2: Mit unserem Info- und Buchungscenter kann man komfortabel mit Übernachtungen in Unterkünften entlang der Route planen. Die Ferienregion Nationalpark Hohe Tauern bietet entlang des Hohe Tauern Bike Trails noch 8 zusätzliche Bike Areas. Sie erweitern das Tourangebot am Fuße der höchsten Berge Österreichs.

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1: Ja, unsere Country Lady ist natürlich jetzt auch wach geworden. Liebe Grüße natürlich nochmal nach Blauen auf die Village People Ranch zu unserer Christine. Für dich habe ich jetzt gleich mal den Wachermacher-Song rausgesucht, der Stunde. 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
2: 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Guten Morgen, hier ist der Wachermacher Frühstückssong der Stunde.
3: Schöner Klassiker aus den alten 80ern.

Klassiker aus den 80ern natürlich von den Flippers und Elisa. Ja, die Zeit rennt wie Wahnsinn. Es ist ja schon wieder so spät. Ich habe nur noch knapp 35 Minuten. Also wir haben schon wieder 9 Uhr und gleich 25 Minuten hier natürlich im Lieblingssender bei euch auf dem rechten Öhrchen und natürlich auf dem linken Öhrchen. Gehen wir nochmal rein, oder wir bleiben in den 80ern. So, Al Corley. Dann gibt es ja natürlich nochmal Muttertagsgrüße vom Feinsten.

0: L. Corley natürlich und Square Rooms und das natürlich kurz vor 9:30. Und dann sage ich nochmal danke, danke, danke schön an alle, die mir hier eine E-Mail geschickt haben ins Sendestudio für die lieben Grüße für ihre Mama und natürlich liebe Grüße natürlich auch nochmal von uns. Und mir machen es natürlich an alle Mütter natürlich wieder musikalisch. Hier ist für euch euer Muttertagssong der Stunde.
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sicher, die Maxi der Stunde dürfen natürlich auch nicht fehlen. Wir sind Alpha Will und Sound Like a Melody. Und dann gibt's Werbung. Und dann bin ich wieder für euch da.

Tja, was für ein Werk. Alpha Will und Sound Like a Melody. Und das natürlich in der Long-Version. Jetzt gibt's Werbung. Und dann bin ich gleich wieder für euch da. Um 9 Uhr und, ja, ich würde sagen, 40 Minuten.

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0: So ist es. Ich habe es mir auch erlaubt, mal die Akustikversion von dem Prinzen zu spielen. Es ist alles nur geklaut. Ja, so viel ist es auch manchmal auch beim Autofahren. Es wird viele Sachen geklaut von irgendwelchen anderen Herstellern. Genauso geht es auch um das Thema autonomes Fahren. Ja, das ist schon der Wahnsinn, was da so alles auf dem Markt mittlerweile ist. Ich muss sagen, ich war jetzt mal richtig geschockt. Ich habe da mal so einem Ford, ja, ich nenne jetzt mal nicht die Marke, aber es war ein Ford. Und da bin ich auch mal autonom gefahren. Also ich habe wirklich mal die Kontrolle abgegeben. Das ist so ein doofes Gefühl, wenn man das Lenkrad loslässt und das Auto fährt alleine, es bremst alleine, es gibt Gas alleine. Es ist schon ein Wahnsinnsgefühl, wenn man wirklich mal sagt, lass es doch mal machen, mal sehen, was passiert. Es wäre ja nicht mein Auto, es wäre ja nur ausgeborgt. Hey, ja, das war so rum. Mein Fahrzeug war in der Werkstatt. Ich habe es mir ausgeliehen und gesagt, die haben es mir umsonst gegeben, weil sie einen Fehler gemacht hatten bei der letzten Reparatur. Und da durfte ich mal so ein autonomes Fahrzeug fahren. Aber darum will ich hier nicht hinaus. Nein, ich will auch nicht länger quatschen. Ich will einfach mit euch noch einen kleinen Bericht anhören und der kommt natürlich vom autonomen Fahren.
1: Autonomes Fahren soll den Nahverkehr in Deutschland einfacher und flexibler machen. Busse könnten genau dann fahren, wenn sie gebraucht werden und uns gezielt von A nach B bringen, sagt Thomas Drewes von DB Regio Straße.
2: Mit autonomem Fahren wird sich unser öffentlicher Nahverkehr stark verändern. Kurze Zustiegszeiten, kurze Laufwege, kurze Fahrzeiten. Und das wird dann vergleichbar mit dem privaten Auto. Das heißt, wir kriegen eine echte Wahlfreiheit. Und das Beste ist, ich spare 170 Euro im Monat, wenn ich vom Auto komplett umsteige.
1: Vor allem für den ländlichen Raum sind autonome Busse eine echte Chance für eine bessere Mobilität.
2: Autonomes Fahren senkt deutlich die betrieblichen Kosten. Und gleichzeitig dienen diese kleinen, flexiblen Fahrzeuge als Zubringer zu den großen Gefäßen und lasten diese besser aus. Beides zusammen ist dann ein enormes Effizienzpotenzial in diesem integrierten Mobilitätssystem.
1: Erste Beispiele gibt es schon. In einigen Regionen fahren solche Fahrzeuge bereits testweise im Alltag. Dort wird ausprobiert, wie gut das System funktioniert und was noch verbessert werden muss.
2: In Testverkehren wie Kira in Darmstadt und Kreuz-Offenbach zum Beispiel, da sind aber noch Erprobungsverkehre mit Sicherheitsfahrer. Komplett fahrerlos können wir heute schon fahren, da sind wir gesetzlich tatsächlich Vorreiter. Was fehlt, sind die autonomen Serienfahrzeuge. Da ist die Industrie in der Pflicht.
0: Tja, wir haben es 9:44 Minuten. Also überlegt euch das nochmal mit dem autonomen Fahren. Wir gehen in den Endspurt rein.

Tja, Musik von Dieter und vom Thomas. Wie gesagt, eine Sendung ohne Modern Talking geht nicht. Macht immer gute Laune. Die zwei Jungs aus den 80ern. Tja, und manchmal muss man auch sagen, um 9 Uhr und 51 Minuten. Im Zweifel für den Angeklagten, aber ich sag, im Zweifel für die Liebe. Hier ist Musik aus Dresden.

0: Tja, da war der Finger wieder zu schnell. Aber es ist auch so, die Zeit, die rennt. Wir haben es 9 Uhr und gleich 55 Minuten. Und hier ist Musik aus der Oberlausitz.
1: Die Zeit ist begrenzt.
0: Die Niki sagt es. Niki Schubert, die Zeit ist begrenzt.

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3: Muttertag am 10. Mai. Ich sag nochmal Dankeschön natürlich an alle, die mir geschrieben haben und ihre Grüße an ihre Muttis gerichtet haben. Lasst es euch gut gehen, kommt gut durch den Sonntag. Wir hören uns natürlich kommende Woche pünktlich wieder.
4: Jetzt und hier ist wichtig.
3: Nach dem Männertag. Ich hoffe, die Männer haben dann keinen schweren Kopf mehr. Wir hören uns am 17. Mai wieder. Für heute sage ich schon mal Dankeschön fürs Lauschen, fürs Dabeisein. Einen Song habe ich noch und den möchte ich wirklich nicht kaputt machen, nein. Musik aus dem Hause von Electric Light Orchestra kommt gleich noch. Das genau in 40 Sekunden.

Die Zeit könnt ihr euch natürlich nächsten Sonntag wieder nehmen. Von 8 bis 10 ist der Wachermacher wieder da. Oder ihr schaut mal in eure Sendepläne rein. Vielleicht gibt es danach wunderschöne Sendungen. Bei uns geht es natürlich jetzt auch weiter mit jedem eigenen Programm. Auch bei mir. Ja, eine Sendung fällt halt leider aus. Er ist leider nicht da. Er macht auch mal frei, so wie ich letzte Woche. Aber egal. Nächste Woche ist er dann wieder an Bord. Für heute sage ich Dankeschön. Tschüss und macht's gut.

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So ihr Lieben, dann starten wir mal rein in den Sonntagabend. Habe viel vorbereitet für euch, natürlich auch viel gute Musik. Bin gespannt, wie sich die Musik heute Abend hier entfaltet. Also lasst uns gemeinsam in diese Klangwelt eintauchen und einfach den Moment an diesem Sonntagabend genießen.

Ja, Grüße natürlich auch alle Muttis. Ne, heute ist ja Muttertag, habe ich natürlich dran gedacht. Und da kommt gleich was extra, was Gutes für unsere Muttis. Und dann legen wir richtig los.

0: ja auch in dieser Sendung wieder einige Neuvorstellungen. Und die erste kommt jetzt von den Musikapostel. Sie haben gecovert, und zwar Elute.
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0: Ja, die Musikapostel und Elute. Ja, kommen wir zum Geburtstag. Nein, zum Muttertag muss es ja heißen. Muttertag für alle Muttis auf dieser Welt. Ich hoffe, ihr hattet alle einen wunderschönen Tag und ja, der ist ja auch noch nicht zu Ende. Also, alles Gute zum Muttertag.
1: 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Und heute? Heute sind wir dran, Danke zu sagen. An die besten Mütter der Welt. Alles Gute zum Muttertag.

So, ihr Lieben, jetzt haben wir an unsere Mütter gedacht und jetzt, ja, denken wir mal daran, wie die Zeit vergeht mit Judith und Mel.

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ein etwas ruhiger verhaltener Song von der Gruppe ABBA, The Day Before You Came. So, jetzt greifen wir mal auf einen Geburtstag vor, der erst nächsten Sonntag stattfindet. Ja, er wird 80 Jahre und immer noch laut. Udo Lindenberg.

0: Wir blicken mal voraus auf den kommenden Sonntag. Eine Musiklegende wird 80. Lang schlafen, Schönheitsschlaf, saufen auch ein bisschen, auch nicht zu knapp. Doch das ist noch nicht alles, sagt Udo Lindenberg auf der Bühne, und weitere wichtige Zutaten für gelungene Musik gehören dazu. Er muss es wissen, schließlich ist er mit fast 80 noch immer einer der erfolgreichsten Künstler in Deutschland. Ein stolzes Alter, wenn man den einstigen Lebenswandel des Panikrockers mit Alkoholexzessen, Stress, Rastlosigkeit und regelmäßigem Rauchen bedenkt. Doch in Teilen genau das scheint dessen Erfolgsrezept für ein langes Leben und gute Musik zu sein. Klar, er hat immer sein Ding gemacht. Mit knapp 80 ist Udo Lindenberg erfolgreicher denn je. Und er ist seit Jahrzehnten ganz nah dran.
1: Jawohl, und ich habe mal so einen alten Song von ihm rausgesucht. Udo Lindenberg und Daumen im Wind.
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0: So, wir machen mal weiter mit Udo Lindenberg. Nächste Woche hat er Geburtstag, wird 80 und hier Udo Teil 2.
1: In den späten 70ern etabliert Lindenberg den deutschsprachigen Rock als eigenständige Form, lange bevor er mit seinem Panikkosmos zur Pop-Ikone wird. Stark wie zwei ist das 35. Studioalbum des deutschen Rockmusikers Udo Lindenberg. Es erschien am 28. März 2008 bei Warner Music Germany und ist das erste Studioalbum Lindenbergs, das sich auf dem ersten Platz der deutschen Albumcharts platzieren konnte. Lindenberg erhielt für sein Gesamtwerk zahlreiche Auszeichnungen. Er lebt seit 1968 überwiegend in Hamburg. Seit Juli 2016 ist er Ehrenbürger seiner Geburtsstadt Gronau/Westfalen, seit September 2022 Ehrenbürger von Hamburg. Nach einer Tournee als Schlagzeuger der Band Atlantis brachte 1973 das nach dem 1956 gesunkenen Passagierschiff Andrea Doria benannte Album Alles klar auf der Andrea Doria mit den Hits Alles klar auf der Andrea Doria und Cello den kommerziellen Durchbruch. Das Album verkaufte sich über 100.000 Mal. Lindenberg bekam recht schnell den ersten Millionenvertrag eines deutschsprachigen Rockmusikers.
0: Tja, und jetzt habe ich euch den Song rausgesucht von Udo Lindenberg, Stark wie zwei.

Tja, wunderschöne Musik von Fury and the Slaughterhouse. Und dann habe ich eine Coverversion gefunden, die ich meine, sehr gut sich anhört. Roland Kaiser zum Beispiel besingt In the Ghetto.

0: Ja, hat er wirklich gut rübergebracht. In the Ghetto, Roland Kaiser. Ich habe eine schöne Live-Aufnahme dabei von Annen Mai Kantereit. Sie erinnern sich an ihre Kindheit.
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als ich ein Kind war, war Linda de Mol eine berühmte Frau. Jawohl. Es war nicht alles gut damals. ICQ war schon ganz nice. Oder? Also ich meine, war gut, ne? Früher waren die Wiesen grün und

0: Ja, Happy Birthday, alle Kinder, alle Geburtstagskinder, so muss es heißen, die heute feiern durften. Ja, lasst euch noch ein wenig feiern, es ist noch früh am Abend und wer weiß, was da noch alles passiert. Also, Happy Birthday und Happy Birthday sagen wir auch jetzt zu unseren Geburtstagskindern.
1: Jetzt kommen wir zu unseren Geburtstagskindern am heutigen Sonntag. Einer der ganz Großen feiert heute seinen Ehrentag. Schlagerlegende Roland Kaiser wird 74 Jahre alt. Wir gratulieren von ganzem Herzen. Auch er feiert heute seinen Geburtstag. Der britische Sänger und Songwriter Donovan feiert seinen 80. Geburtstag. Zu Donovans größten Hits zählen Catch the Wind, Colors, Sunshine Superman, Mellow Yellow, Season of the Witch, Hurdy Gurdy Man und Atlantis. Besonders in den USA feierte er mehrere Nummer-1-Erfolge. Donovan verband eingängige Melodien mit poetischen, teils spirituellen Texten und beeinflusste zahlreiche Musiker seiner Generation. Und wir sind noch nicht durch mit den heutigen Geburtstagskindern. Happy Birthday Bono! Der irische Sänger, Gitarrist und Songwriter der Rockband U2, Paul David Hewson, auch bekannt als Bono, wird heute 66 Jahre alt. Die Nachtfalkenzeit sagt, herzlichen Glückwunsch.
0: Jo, das machen wir immer so. Wir sagen herzlichen Glückwunsch, Happy Birthday. Und einen Song habe ich rausgesucht, diesmal von Donovan, Mellow Yellow.

So, ich habe mal wieder eine Neuvorstellung zwischendurch, und zwar von Alesha, aber auch wieder eine Coverversion eines uralten Songs, La Bambola. Ja.

So, wir kommen zu einem Song, mal ein bisschen wieder neu aufgelegt. Kennen wir alle, Bella Ciao. Ja, ein Volkslied, die Melodie, also urheberrechtsfrei. Und der Song hat mich schon immer berührt, sagte Andreas Victor. Und ja, der in seiner Ursprungsversion, also als Lied der Freiheitskämpfer. Sein Text ist keine direkte Übersetzung des Originals, sondern eine sinngemäße Interpretation. Und das Schöne dabei, sie haben heute mal wieder KI-generierte Musik dabei von Suno Ai Music. Und hier ist der Song Bella Ciao.

0: Bellaciao von Andreas Victor. Und wer ihn heute Abend nochmal hören möchte, er ist zu Gast bei Illertal FM ab 22 Uhr mit seiner Love Time, also Andreas Victor. Und wir machen weiter mit der Miley Cyrus und Flowers.
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0: So, wir kommen jetzt zum dritten und letzten Teil unserer Vorausschau auf den 80. Geburtstag am kommenden Sonntag von und mit Udo Lindenberg.
1: In den 1970er Jahren wohnte Lindenberg unter anderem mit Otto Walkes, Marius Müller-Westernhagen, Steffi Stephan und Günther Fink in der Künstlerwohngemeinschaft Villa Kunterbunt in Hamburg-Winterhude. Zu dieser Zeit lernte er das Mädchen von Ost-Berlin kennen, dem er sein Lied »Wir wollen doch einfach nur zusammen sein« widmete und aus deren Verbindung ein gemeinsamer Sohn so um 1985 entstammt. Heute verneigen sich Musiker wie Hans Zimmer, Peter Maffay oder Inga Humpe mit einem Tribute-Album vor Udo Lindenberg zu seinem 80. Geburtstag. Auf dem Album mit dem Titel »We Love Udo« interpretieren 24 Künstlerinnen und Künstler ausgewählte Lindenberg-Songs neu, von »Ich lieb dich überhaupt nicht mehr« Max Giesinger bis ans Ende der Welt« Ina Müller. Wir von der Nachtfaltenzeit und Radio Illertal.fm wünschen noch lange erfolgreiche Jahre.
0: Das Original, Cello, Udo Lindenberg und das Barnik Orchestra.

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1: Jo, wir machen weiter. In meinem Leben singt gleich im Live. Sound muss es heißen, Nena. Und wer weiß, was sie in ihrem Leben schon so alles erlebt hat.

0: So, ihr Lieben, ich habe ein einziges Mal ein Nena-Konzert live gesehen und ich kann euch sagen, das muss man einfach mal erlebt haben. Erlebt haben wir ihn auch, zumindest die Älteren unter uns. Die Rede ist von Trafi Deutscher, der auch heute hätte Geburtstag haben können, aber leider schwebt er ja da oben auf Wolke 7.
1: Lieber Trafi, herzlichen Glückwunsch zum Geburtstag auf die Wolke 104. Deine Musik bleibt unvergessen und vielleicht bekommst du das auch von da oben mit. Heute wäre er 80 Jahre alt geworden. Trafi Deutscher hat Musikgeschichte geschrieben, als Sänger, Komponist und Produzent. 1965 landete er mit Marmor, Stein und Eisenbricht einen Nummer-1-Hit, der bis heute Kult ist und Generationen begleitet. Doch sein Einfluss reicht weit darüber hinaus. Mit zahlreichen Songs und Produktionen hat er die deutsche Musiklandschaft nachhaltig geprägt. Seine Musik lebt weiter und bleibt unvergessen. Wir schicken Grüße auf die Wolke 104.
0: So, 104 heißt es, da schwebt er über uns und hört vielleicht jetzt die Sendung auch hier von Illertal FM. Ich habe das Original rausgesucht, Marmorstein und Eisenbricht im Vinyl-Original sozusagen. Viel Spaß!

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Ich habe da jetzt mir einen Country-Song in meine Playlist reingeflutscht, sozusagen. Right. Yeah. Just another. Gefällt mir aber sehr. Ist kein neuer Song, älterer Song, aber mal wieder neu aufgenommen. Wunderschön.

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toller Song von Nino De Angelo, Wer bringt dich nach Hause? Ist, glaube ich, ein Song vom letzten Jahr, wenn ich da richtig informiert bin. Und ja, möchte nochmal sagen, dass wir heute Abend noch eine schöne Sendung haben um 20 Uhr hier bei Illertal FM. Ja, und das ist die Sendung vom lieben Jack. Wir lieben Musik. Illertal FM, unsere Heimat, euer Zuhause. Und jetzt gibt's Ringo Starr und Long Long Road.

So einen Geburtstag hätte ich fast vergessen, wenn ich das durfte nicht sagen. Also gestern hatte er Geburtstag, der gute Billy Joel wurde 77 Jahre. Ja, US-amerikanischer Singer-Songwriter Billy Joel, der die 1980er US-Nummer, erste Single It's Still Rock and Roll to Me hatte, die britische Nummer 1 Single Uptown Girl sowie über 20 weitere Top 40 Singles in den US-Charts. Also, ein ganz großer Billy Joel Happy Birthday. Und wir machen weiter, denn wir sind gleich am Ende, aber ein bisschen Musik habe ich noch von Tom Jones, mal live aufgenommen, Green Grass of Home.

und einer schönen Live-Aufnahme. Tom Jones, Green Green Grass of Home. So, ich darf mich verabschieden. Die Sendezeit ist schon mal wieder zu Ende beim Rendezvous mit mir heute Abend. Ja, ich habe noch einen Song. Wir haben mit ihm angefangen, mit Udo Lindenberg, der nächsten Sonntag 80 wird. Und wir hören auch mit ihm auf. Udo Lindenberg, Apache 207 und der Song Komet. Und ich sage danke fürs Zuhören, macht's gut, schönen Sonntagabend noch und kommt gut in die neue Woche. Euer Klaus hier bei Illertal FM.

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0: Tag. Und ihr könnt Grüße loswerden, wenn ihr Lust habt. 0151. Ja, genau. 54273173. Die WhatsApp-Nachricht für die Nummer, die ihr zuschicken könnt, um mich zu erreichen. Ganz einfach. Wer Lust hat, kann gerne hier mitmachen. Und wir legen los. Genau. Ja, Deutsch pur. Wir lieben Musik. Und wir wollen natürlich alle genau das hören, was wir lieben. So sieht's aus. Und jetzt geht's los. Herzlich willkommen.
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jetzt erst recht. Ja, nicht nur, wir denken nicht nur an die Mütter, ne? Die haben zwar einen besonderen Tag heute, aber am kommenden Donnerstag haben auch die Väter natürlich auch ihren großen Tag. Das heißt dann also Walking Dead oder sowas, ne? Oder Walking Dead. Auf jeden Fall mal schauen, was dabei rauskommt. Nein, wir denken natürlich an die Mütter. Meine Frau ist selber Mutter, aber ja, meine Mutter, die ist leider schon nicht mehr unter uns. Auch schon etliche Jahre jetzt mittlerweile, ja. Und ich bin da jetzt eigentlich nicht traurig drüber, aber ja, wie soll man dann drüber denken, wenn sie halt nicht mehr da ist, ne? Es ist halt nicht einfach. Klar, wenn jemand noch eine Mama hat oder ja, andere Mütter auch gerade zuhören sollten, dann auf jeden Fall genießt die Zeit. Die ist schneller vorbei, als man denkt. Ja, ich bin ja erst am Abend einer der Letzten, die jetzt hier noch auf Sendung sind. Und ja, wir denken auch noch ein bisschen an den Modell. An den Modell, genau. Nicht nur in der Küche, sondern natürlich auch auf der Schraube. Und auf jeden Fall, ja, wir denken natürlich an euch da draußen. Ja, leicht hat man es nicht. Ist einfach so. Und ja, schauen wir einfach mal, wo die Reise weiter hier hingeht. Auf jeden Fall habe ich deutsches Zeug wieder dabei. Und Paradiesvogel gibt es gleich. Und vorher gibt es den aktuellen Titel von Dilemma. Genau, Glück und Schmerz.

Ja, Paradiesvögel. Und wir schauen noch mal auf diesen heutigen Muttertag. Genau, was ist eigentlich Muttertag? Es ist natürlich ein Ehrentag für Mütter und die Mutterschaft. In Deutschland, Österreich und der Schweiz wird er jedes Jahr am zweiten Sonntag im Mai gefeiert. Also dieses Jahr am 10. Mai. So sieht's auch aus, glaube ich. Ja, was man auch an einem Muttertag zum Beispiel macht, für diejenigen, die vielleicht noch keine Blumen geschenkt haben oder auch noch kein Frühstück ans Bett gebracht haben, vielleicht, ja, Karten oder Geschenke verteilen, natürlich an die Mutter. Selbstgemacht natürlich, freut natürlich die Mutter immer wieder von vornherein. Und Zeit miteinander verbringen ist natürlich auch so ein bisschen an der Tagesordnung. Jetzt am Abend, ja, könnte man natürlich auch zusammen auf der Couch hocken, vielleicht ein bisschen Fernsehen gucken oder vielleicht auch, ja, dein Lieblingsradio hören. Gemeinsam eben halt mit der Mutter. Genau. Ja, so sieht's aus mit der Herkunft noch. Der moderne Muttertag geht auf die US-Amerikanerin Anna Jarvis. Wenn es richtig ausgesprochen ist. Naja, gut, zurück auf jeden Fall, die sich Anfang des 20. Jahrhunderts für einen offiziellen Ehrentag für Mütter einsetzte. Von den USA aus verbreitete sich der Tag weltweit. Genau, wir haben auch gleich noch was für die Mütter. Ja, ich lasse euch noch ein bisschen zappeln. Genau, so sieht's aus. Mehr Musik, ja, von Juliane Werding und Roland Kaiser.

0: Ei, den Roland, den habe ich auch mal dabei. Den darf man ja auch mal spielen an so einem Tag heute.
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2: Ich bin Lisa Marie.
0: Genau, so ist es. Und wir haben Muttertag. Ich habe auch einen nächsten Mama-Titel dabei. Ja, den ersten haben wir ja schon gehört. Den zweiten, den haben wir hinten dran. Den gibt es nämlich jetzt hier gleich. Und ich muss schon sagen, also wenn ich doch einfach irgendjemanden anspreche, dann ist es meistens unser lieber Sascha, ja? Mit dem habe ich öfters schon mehrmals Kontakt und ja, wie er halt so ist, er fragt manchmal auch nach, obwohl er ja keine Mama ist. Er ist nämlich Papa, wenn überhaupt, ne? Oder wenn er kein Papa ist, dann hat er auf jeden Fall ein Tier zu Hause und dann ist er auf jeden Fall Papa. Also man kann drehen und wenden, wie man will. Ja, jeder, der Tiere hat, ist irgendwie automatisch auch Mama oder Papa. Würde schon so sagen, ne? Nicht immer nur Frauchen oder Herrchen. Ja, natürlich, man kann es auch auseinandernehmen. Haben also Hund oder Katze, natürlich, entweder man hat einen, ne? Genau, mehr muss ich dazu nicht sagen. Es geht nicht um das Extra, sondern, genau, die einen haben nämlich, ja, genau, Tiere einfach zu Hause. Aber darum geht es ja nicht. Es geht ja hier um die Mutter, um die Mama. Kein Papa, sondern der liebe, gute Sascha. Der hat uns natürlich auch was mitgebracht. Hier und jetzt.
3: Ich habe mir ein bisschen was einfallen lassen und ja, wünsche euch einen tollen Muttertag. Es ist zwar schon Abend, aber das kann ja trotzdem noch schön ausklingen. Heute feiern wir euch. Die Mütter, die Trösterinnen, die Heldinnen des Alltags, die mit wenig Schlaf und trotzdem einem Lächeln durch das Leben ihrer Familie gehen. Die zuhören, auffangen, stärken und oft mehr Liebe schenken, als Worte jemals beschreiben könnten. Ihr seid das Herz vieler zu Hause. Der Ruhepol in hektischen Zeiten, die Stimme, die Mut macht, wenn das Leben mal laut wird. Und deshalb sagen wir heute ganz bewusst Danke für eure Wärme, eure Stärke und all die kleinen Dinge, die jeden Tag Großes bewirken. Einen wunderschönen Muttertag an alle Hörerinnen da draußen. Genießt diesen besonderen Tag. Lasst euch feiern und vor allem lasst euch sagen, wie wertvoll ihr seid. Liebe Grüße, euer Sascha Mario Kassner aus dem Illertal.
0: Genau so ist es. Ich sage einfach nur Dankeschön dafür. Er hat sich Mühe gegeben, das hört man natürlich auch, ne? Genau, dafür gibt es den nächsten Mama-Titel. So heißt es doch richtig.
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Eine singende Mama. Genau, Denise Blum habe ich ja durch irgendeinen Zufall vor etlichen Jahren damals bei meinem alten Musikprojekt, da war das, ja, irgendwo kam dann mal eine Bemusterung rüber, naja gut, ich habe es ja halt nicht so richtig vernommen und denke mir ja dann ein paar Jahre später, den Namen hast du doch irgendwo schon mal gelesen. Ja, dann war das eben halt Denise Blum, gell? Ja, die ist ja im hohen Norden, ist sie ja live zu Hause und ja, mittlerweile ist sie auch Mama geworden seit ein paar Jahren, 2, 3 Jahre, glaube ich, 4 Jahre, ich weiß, hab's nicht mehr so genau auf dem Schirm. Auf jeden Fall, wir lassen auch mal Mütter hier singen, natürlich. Aber nicht nur das, sondern ihr könnt auch grüßen, wenn ihr Lust habt, per WhatsApp, Sprachnachricht. Ja, das geht natürlich. Habt ihr ja durch Sascha schon gehört. Und ja, ich kann auch auf WhatsApp reden. Naja, so könnte man das ja auch sagen. Ne? Ich bin jetzt aber nicht in der WhatsApp-Gruppe so drinnen zum Reden, sondern ne, ich bin ja da für euch hier draußen. Genau so ist es. Wer Lust hat, kann natürlich seinen Senf hier dazugeben und noch seine Mama grüßen. Wer es heute vielleicht noch nicht getan hat, vielleicht hat es auch gar nicht gesehen heute. All diese Dinge könnt ihr noch loswerden. Ich bin da bis 22 Uhr und ja, auf den letzten Drücker nehme ich natürlich alles noch entgegen, was noch kommt. Auch unser Sascha, der ist schon wieder schwer am Rumposten, habe ich gesehen. Ob das jetzt wirklich auch noch um den Muttertag handelt, werden wir sehen. Ah, ja, auf geht's mit den nächsten Hits. Einmal Sunrise und Loreen. Ja, Sonntagabend. Der gemütliche Abend hier bei uns.

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Mehr Musik haben wir gerade gespielt von Cora und Superfrau Nummer 1. Ich habe natürlich den Dominik Heinz jetzt hier und Janika, die gehört natürlich mit dazu, zu diesem Duo. Ja, such nicht nach Gold. Ja, ich such's auf jeden Fall nicht. Entweder man hat's oder man hat's nicht.

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Ach ja, der Muttertag mit auch nicht nur Mutterhits. Ja. Ja, es gibt ja einen ganz bekannten Mama-Song, ne? Oder mehrere einfach. Zum Beispiel von Genesis. Ja, Mama, kennen wir doch. Ne? Oder von Heintje, das ganz bekannte, der ganz bekannte Titel. Ja, so sieht's halt aus, ne? In der Welt der Musik. Und ja, es gibt nicht nur ja, solche Sachen, solche Musik, sondern wir können auch ab und zu mal sagen, wir reden einfach mit einer Mama. Ne? Wenn ihr Lust habt, per WhatsApp, es geht auch. Ja, einfach her damit. Da kenne ich nichts. Ich bin ja da für euch. Also wenn ihr Lust habt, könnt ihr ja noch Grüße für eure Mama loswerden. Falls ihr sie doch nicht gesehen haben solltet heute zum Beispiel. Oder ihr konntet nicht feiern, weil ihr einfach unterwegs wart und ja, sie nicht dabei war. All dies könnt ihr noch loswerden bis 22 Uhr bei mir hier in der Sendung. Ja, wer Lust hat, kann gerne dabei sein. Die WhatsApp-Nummer ist die 0151 5427 3173. Ja, klar. Gut, dann hätten wir das erstmal geregelt. Dann gibt es auch ein bisschen mehr Musik von Ära. Bedingungslos, ja, so nennt man das.

Gehen, stehen oder bleiben. Ja, das sind so Auswahlmöglichkeiten, die ihr natürlich auch habt. Klare Sache, ja. Wie kann man es auch anders da sagen? Ne? Der nächste Mama-Titel kommt von André.

Mama. Ein schöner Song von Andrea Berg. Ja, ist Mama. Ja, doch, ich denke schon. Auf jeden Fall, wir lassen auf jeden Fall eine Mama wieder singen, gleich mit Angelique. Die kommt gleich nach Nina Malisa. Und ja, Mama, du bist das Herz unserer Familie und deine Wärme und Hingabe machen die Welt jeden Tag ein Stück schöner. Normalerweise müsste man das ja auch täglich tun. An die Mama denken. Ich selber habe keine mehr und ja, irgendwo fehlt mir irgendwo was, aber tja, was soll man halt machen? Man kann es nicht umdrehen und die Zeit zurückholen. Nein, geht leider nicht. Naja gut, auf jeden Fall, wenn ihr eine Mama noch habt, die ihr grüßen wollt, könnt ihr das gerne tun per WhatsApp. Die 0151 54 27 31 73. Und Grüße könnt ihr auf jeden Fall noch loswerden. Gut, dann hätten wir das geregelt soweit. Genau, ja. Oh ja, ein bisschen mehr Musik hier und jetzt. Mayday.

Ja, der Muttertag heute am 10. Mai. Genau. Wir gucken gleich mal, was hier die Fußball-Bundesliga macht nach den nächsten zwei Songs.

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0: So, wir kommen zum Fußball.
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0: Gut, wir schauen drauf am Freitag. Da spielten nämlich Dortmund gegen Frankfurt 3:2. Gestern spielten Leipzig gegen St. Pauli 2:1. Stuttgart gegen Leverkusen 3:1 und auch die Partie Augsburg gegen Mönchengladbach 3:1. Hoffenheim gegen Bremen 1:0 und am Abend spielten Wolfsburg gegen München 0:1. Heute Nachmittag Hamburg gegen Freiburg 3:2 und Köln gegen Heidenheim 1:3. Und eben die Partie ist zu Ende gegangen. Mainz gegen Union Berlin 1:3. Ja, sind wir schon wieder durch. Das war der vorletzte Spieltag der Fußball-Bundesliga. Unser Sascha, der kennt sich dann nächsten Samstag auf jeden Fall hundertprozentig bei sich aus. Ne? Das Runde muss ins Eckige. Und der letzte Spieltag. Naja, schauen wir mal, wie es weitergeht. Mehr von Muttertag kommen wir jetzt natürlich dazu. Und zwar nämlich der nächste Mama-Song kommt. Und zwar habe ich rausgesucht Connie Francis. Ja, die hat auch einen tollen Muttersong. Den gibt's natürlich jetzt auf die Ohren.
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Der nächste Song kommt von Kate Delore. Genau, schließe die Augen. Und anschließend Rikscha-Fahrer. Genau.

So, also noch einen Muttertagssong habe ich rausgesucht. Aber zunächst erst einmal am Muttertag wünschen wir Ihnen, dass Sie sich geehrt fühlen für all die Jahre, in denen Sie sich um Ihre Kinder und Enkelkinder gekümmert haben. Und wir hoffen, dass Sie jeden Tag spüren, wie sehr Sie geliebt werden. Tja, alles Liebe zum Muttertag. Auf dieser Welt, wo man uns gerade hört, wo man ja fühlt, dass die Mutter auf jeden Fall Geborgenheit gibt. Auf jeden Fall, wir sollten sie nicht vergessen. Ich habe leider keine mehr. Ich kann leider nicht mehr so, ja, so und nachdenken wie ihr da draußen, die eine Mutter haben. Aber dennoch denke ich immer wieder mal ein wenig zurück, wie es doch damals gewesen ist. Jo, dann hätte ich den Heinz hier jetzt hier für euch.

amigos, weißt du, was du für mich bist? Ja, und das war's. Das war meine Muttertagsausgabe sozusagen. 2 Stunden und ich wünsche euch einen guten Start in die neue Woche. Schnell geht auch so ein Tag vorbei, glaube ich. Auf jeden Fall in deinem Lieblingsradio geht's hier gleich weiter. Zunächst aber erst noch Helene. Genau, die hat nämlich demnächst neue Musik. Ja, das, was ich schon erfahren habe. Genau. Aber jetzt erst einmal noch mitten im Paradies. Ich wünsche euch eine schöne Zeit. Bis zum nächsten Mal. Bye, bye.

Paul McCartney, guten Abend und herzlich willkommen zu deiner Lovetime am Sonntagabend. Liebevolles Radio für den uns geneigten Lovetime-Konsumenten und natürlich auch für alle die, die heute Abend noch einer werden möchten. Heute ist der 10. Mai, Muttertag. Noch Muttertag, nun gut. Der Sonntag ist fast vorbei. Einer dieser Feiertage, bei dem Blumenhändler feuchte Augen bekommen und manche Mütter hoffentlich auch. Wobei, über manche Dinge würde ich mich als Mutter ehrlich gesagt eher wundern als freuen. Zum Beispiel über diese fertig vorgekauten WhatsApp-Sprüche. Früher gab es wenigstens noch einen schief gebastelten Aschenbecher oder ein selbstgepinseltes Bild aus dem Kindergarten. Heute gibt es einen Copy-and-Paste-Gruß mit Herzchen-Emoji. Fortschritt kann auch manchmal wehtun. Und dann werden plötzlich große Dichter bemüht. Christian Morgenstern zum Beispiel. Die beste Erziehungsmethode für ein Kind ist, ihm eine gute Mutter zu verschaffen. Ja, und spätestens, wenn sowas am Sonntagmorgen um 8.12 Uhr aus einer Familiengruppe kommt, dann weiß man, da hatte jemand wenig Zeit, aber Google war sein Freund. Oder Wilhelm Busch mit der mütterlichen Liebe als stärkste Kraft der Natur. Wobei ich finde, eine Mutter, die nachts um 2:30 noch fragt, hast du wenigstens genug gegessen? Das ist wahre Superkraft. Muttertag könnte eigentlich immer sein, 365 Tage im Jahr. Und bevor sich jetzt die Väter beschweren, keine Sorge, ihr seid nicht vergessen, das ist nur heute ein ganz anderes Kapitel. Schön, dass du deinen Sonntag gemeinsam mit uns ausklingen lässt. Ich bin Andreas Viktor und das ist Amy Diamond. My name is love.

Amy Winehouse. Meine Damen und Herren, beziehungsweise du da draußen auf dem Sofa, bereits im Bett oder im Auto oder aber heimlich noch am Kühlschrank. Der Victor greift heute mal wieder für dich in die Vollen. Liebevolle Klänge, große Gefühle und Musik, die man nicht unbedingt jeden Tag im Radio hört. Nicht etwa, weil sie schlecht wäre. Im Gegenteil, manche Songs sind einfach so lang, dass heutzutage wahrscheinlich schon nach 3,5 Minuten irgendwo ein Programmchef nervös auf die Uhr schaut. Aber hier nicht. Hier darf Musik noch atmen. Hier darf ein Gitarrensolo auch mal länger dauern als ein TikTok-Video. Heute Abend gibt es nämlich gleich 2 Titel mit gepflegter Überlänge. Der eine, der bringt es auf über 6 Minuten, der andere sogar auf mehr als 9. Wo gibt es denn sowas noch? Richtig hier. Hier in deiner Lovetime. Quasi das Wellness-Hotel für Songs mit Ausdauer. Und jetzt reisen wir musikalisch nach Kanada, ein Land mit Ahornsirup, viel Schnee und Bands, die klingen, als hätten sie ihre Gitarren direkt an ein Kraftwerk angeschlossen. Wir sind Nickelback mit Trying Not to Love You.

Heute ist der 10. Mai, Muttertag. Es gibt Dinge, die kann man gar nicht oft genug sagen. Für die einen der Tag der Blumensträuße, Pralinen oder aber einem leicht panischen Tankstellenbesuch. Für andere ist es einfach ein ganz normaler Sonntag. Und dann gibt es noch die Menschen, die sagen, Moment mal, heute ist doch auch der Räum-dein-Zimmer-Auf-Tag. Auch diesen Tag gibt es tatsächlich, nämlich heute. Ein Feiertag, bei dem vermutlich Millionen Mütter leuchtende Augen bekommen und wiederum Millionen Jugendliche plötzlich sehr wichtige andere Termine haben. Wobei Zimmer aufräumen ja oft Definitionssache ist. Manche schieben einfach alles von links nach rechts, machen die Tür zu und nennen das dann Raumkonzept. Und wiederum andere verbinden mit diesem 10. Mai etwas ganz Besonderes. Manche Zeitgenossen haben heute Geburtstag, wie zum Beispiel Linda Evangelista, Bono, der Frontmann von U2 oder aber auch Roland Kaiser, 74 heute geworden. Andere feiern heute ihren Hochzeitstag. Wie ich darauf komme? Deshalb.

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Thema Hochzeit. Unsere Franziska, sie beschäftigt sich in Stunde 2 intensiv mit dem Thema Wir blicken in die Hochzeitssterne. Darauf darf man sich freuen, ab 23 Uhr. Herr Viktor, da lässt es nun ganz ruhig angehen und nimmt dich sozusagen an die Hand, ans Händchen und wir hören gemeinsam Norah Jones. Das ist im Übrigen die Dame, die jeden Sonntag für unsere Abspannmusik verantwortlich zeichnet. Heute darf sie auch mal mittendrin. Chasing Pirates.

I take it all, ich nehme alles und hier gibt es alles. Im Übrigen, nicht alles im Leben muss geschniegelt und gebügelt sein. Manches darf auch einfach mal echt klingen, so wie Musik, die nicht irgendwo unter Laborbedingungen in einem Hochglanzstudio entstanden ist, sondern live, direkt und ehrlich, ohne musikalisches Botox. Klar, live klingt manchmal ein bisschen ungeschliffener, da quietscht vielleicht mal eine Gitarre, da sitzt nicht jeder Ton richtig, aber genau das macht es aus. Denn Perfektion ist schön, Persönlichkeit ist besser. Wobei man fairerweise sagen muss, bei manchen sogenannten Live-Aufnahmen wurde hinterher im Studio noch so viel repariert, dass am Ende wahrscheinlich sogar der Husten aus dem Publikum im richtigen Takt saß. Bei den nächsten Versionen ist das anders. Da bekommst du echte Bühne und echte Atmosphäre. Und ganz ehrlich, wenn einer ein Stadion gleichzeitig zum Mitsingen und Nachdenken bringen kann, dann er, der Boss. Bruce Springsteen mit The River und Darkness on the Edge of Town.

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Gleich noch eine Stunde Love-Time. Der Viktor, der bekommt Besuch. Zu ihm gesellt sich zu später Stunde, du weißt es, unsere Franziska. Mit dabei hat sie wie üblich dein Horoskop. Heute geht es ums Heiraten. Wir kommen jetzt zu einer Band, die musikalisch ungefähr so viele Leben hatte wie eine Katze und dabei jedes Mal anders klang. Fleetwood Mac, ursprünglich als waschechte Bluesband gegründet, also richtig Blues, mit langen Gitarrensoli, ernsten Gesichtern und vermutlich Räumen voller Zigarettenqualm. Und dann kamen die 70er und 80er, plötzlich wurde aus Blues mehr Mainstream, mehr Radio, mehr große Gefühle und ganz nebenbei auch Musikgeschichte. Wobei man sagen muss, hinter den Kulissen dieser Band ging es zeitweise turbulenter zu, als bei mancher Familienfeier nach drei Gläsern Eierlikör, Beziehung, Trennung und viel Drama. Mitgebracht habe ich dir einen Titel aus dem Jahr 1977. Ein Song, der bis heute klingt, als würde man nachts mit offenem Fenster über einen amerikanischen Highway fahren. Auch wenn man eigentlich nur auf irgendeiner Bundesstraße unterwegs ist. Fleetwood Mac, Go Your Own Way.

Paul McCartney. Guten Abend und herzlich willkommen zu deiner Lovetime am Sonntagabend. Liebevolles Radio für den uns geneigten Lovetime-Konsumenten und natürlich auch für alle die, die heute Abend noch einer werden möchten. Heute ist der 10. Mai, Muttertag. Noch Muttertag. Nun gut, der Sonntag ist fast vorbei. Einer dieser Feiertage, bei dem Blumenhändler feuchte Augen bekommen und manche Mütter hoffentlich auch. Wobei, über manche Dinge würde ich mich als Mutter ehrlich gesagt eher wundern als freuen. Zum Beispiel über diese fertig vorgekauten WhatsApp-Sprüche. Früher gab es wenigstens noch einen schief gebastelten Aschenbecher oder ein selbstgepinseltes Bild aus dem Kindergarten. Heute gibt es einen Copy-and-Paste-Gruß mit Herzchen-Emoji. Fortschritt kann auch manchmal wehtun. Und dann werden plötzlich große Dichter bemüht. Christian Morgenstern zum Beispiel. Die beste Erziehungsmethode für ein Kind ist, ihm eine gute Mutter zu verschaffen. Ja, und spätestens, wenn sowas am Sonntagmorgen um 8.12 Uhr aus einer Familiengruppe kommt, dann weiß man, da hatte jemand wenig Zeit, aber Google war sein Freund. Oder Wilhelm Busch mit der mütterlichen Liebe als stärkste Kraft der Natur. Wobei ich finde, eine Mutter, die nachts um 2:30 noch fragt, hast du wenigstens genug gegessen? Das ist wahre Superkraft. Muttertag könnte eigentlich immer sein, 365 Tage im Jahr. Und bevor sich jetzt die Väter beschweren, keine Sorge, ihr seid nicht vergessen, das ist nur heute ein ganz anderes Kapitel. Schön, dass du deinen Sonntag gemeinsam mit uns ausklingen lässt. Ich bin Andreas Viktor und das ist Amy Diamond. 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

Amy Winehouse. Meine Damen und Herren, beziehungsweise du da draußen auf dem Sofa, bereits im Bett oder im Auto oder aber heimlich noch am Kühlschrank. Der Victor greift heute mal wieder für dich in die Vollen. Liebevolle Klänge, große Gefühle und Musik, die man nicht unbedingt jeden Tag im Radio hört. Nicht etwa, weil sie schlecht wäre. Im Gegenteil, manche Songs sind einfach so lang, dass heutzutage wahrscheinlich schon nach 3,5 Minuten irgendwo ein Programmchef nervös auf die Uhr schaut. Aber hier nicht. Hier darf Musik noch atmen. Hier darf ein Gitarrensolo auch mal länger dauern als ein TikTok-Video. Heute Abend gibt es nämlich gleich 2 Titel mit gepflegter Überlänge. Der eine, der bringt es auf über 6 Minuten, der andere sogar auf mehr als 9. Wo gibt es denn sowas noch? Richtig hier. Hier in deiner Love Time. Quasi das Wellness-Hotel für Songs mit Ausdauer. Und jetzt reisen wir musikalisch nach Kanada, ein Land mit Ahornsirup, viel Schnee und Bands, die klingen, als hätten sie ihre Gitarren direkt an ein Kraftwerk angeschlossen. Wir sind Nickelback mit Trying Not to Love You.

Heute ist der 10. Mai, Muttertag. Es gibt Dinge, die kann man gar nicht oft genug sagen. Für die einen der Tag der Blumensträuße, Pralinen oder aber einem leicht panischen Tankstellenbesuch. Für andere ist es einfach ein ganz normaler Sonntag. Und dann gibt es noch die Menschen, die sagen, Moment mal, heute ist doch auch der Räum-dein-Zimmer-Auf-Tag. Auch diesen Tag gibt es tatsächlich, nämlich heute. Ein Feiertag, bei dem vermutlich Millionen Mütter leuchtende Augen bekommen und wiederum Millionen Jugendliche plötzlich sehr wichtige andere Termine haben. Wobei Zimmer aufräumen ja oft Definitionssache ist. Manche schieben einfach alles von links nach rechts, machen die Tür zu und nennen das dann Raumkonzept. Und wiederum andere verbinden mit diesem 10. Mai etwas ganz Besonderes. Manche Zeitgenossen haben heute Geburtstag, wie zum Beispiel Linda Evangelista, Bono, der Frontmann von U2 oder aber auch Roland Kaiser, 74 heute geworden. Andere feiern heute ihren Hochzeitstag. Wie ich darauf komme? Deshalb.

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ganz in Weiß. Thema Hochzeit. Unsere Franziska, sie beschäftigt sich in Stunde 2 intensiv mit dem Thema Wir blicken in die Hochzeitssterne. Darauf darf man sich freuen, ab 23 Uhr. Herr Viktor, da lässt es nun ganz ruhig angehen und nimmt dich sozusagen an die Hand, ans Händchen und wir hören gemeinsam Norah Jones. Das ist im Übrigen die Dame, die jeden Sonntag für unsere Abspannmusik verantwortlich zeichnet. Heute darf sie auch mal mittendrin. Chasing Pirates.

I take it all, ich nehme alles und hier gibt es alles. Im Übrigen, nicht alles im Leben muss geschniegelt und gebügelt sein. Manches darf auch einfach mal echt klingen, so wie Musik, die nicht irgendwo unter Laborbedingungen in einem Hochglanzstudio entstanden ist, sondern live, direkt und ehrlich, ohne musikalisches Botox. Klar, live klingt manchmal ein bisschen ungeschliffener, da quietscht vielleicht mal eine Gitarre, da sitzt nicht jeder Ton richtig, aber genau das macht es aus. Denn Perfektion ist schön, Persönlichkeit ist besser. Wobei man fairerweise sagen muss, bei manchen sogenannten Live-Aufnahmen wurde hinterher im Studio noch so viel repariert, dass am Ende wahrscheinlich sogar der Husten aus dem Publikum im richtigen Takt saß. Bei den nächsten Versionen ist das anders. Da bekommst du echte Bühne und echte Atmosphäre. Und ganz ehrlich, wenn einer ein Stadion gleichzeitig zum Mitsingen und Nachdenken bringen kann, dann er, der Boss. Bruce Springsteen mit The River und Darkness on the Edge of Town.

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Gleich noch eine Stunde Love-Time. Der Victor, der bekommt Besuch. Zu ihm gesellt sich zu später Stunde, du weißt es, unsere Franziska. Mit dabei hat sie wie üblich dein Horoskop. Heute geht es ums Heiraten. Wir kommen jetzt zu einer Band, die musikalisch ungefähr so viele Leben hatte wie eine Katze und dabei jedes Mal anders klang. Fleetwood Mac, ursprünglich als waschechte Bluesband gegründet, also richtig Blues, mit langen Gitarrensoli, ernsten Gesichtern und vermutlich Räumen voller Zigarettenqualm. Und dann kamen die 70er und 80er, plötzlich wurde aus Blues mehr Mainstream, mehr Radio, mehr große Gefühle und ganz nebenbei auch Musikgeschichte. Wobei man sagen muss, hinter den Kulissen dieser Band ging es zeitweise turbulenter zu, als bei mancher Familienfeier nach 3 Gläsern Eierlikör, Beziehung, Trennung und viel Drama. Mitgebracht habe ich dir einen Titel aus dem Jahr 1977. Ein Song, der bis heute klingt, als würde man nachts mit offenem Fenster über einen amerikanischen Highway fahren. Auch wenn man eigentlich nur auf irgendeiner Bundesstraße unterwegs ist. Fleetwood Mac, Go Your Own Way.

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0: Wir haben eine SMS-Kurznachricht für Sie. 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
1: 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Mission 2 folgt. 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